0: Vom AHS, man wundert uns hier, da ist hier nichts mehr zu sehen. 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
1: Nein, Gast, ich will noch nicht gehen. Ich will noch ein bisschen tanzen. 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